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Wir sind dankbar, dass Sie zuhören. Möchten Sie auch erlauben, den nächsten Werk um dieselbe Zeit weiter anzuschalten.

0: Klock ist nie 8 mit 14 Minuten.
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3: 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Ich habe es leid, dass ich so einen Freund habe. Ich habe mehrere Freunde, aber ich habe die Amazonen, die sind dichter bei einem wie als beim anderen. 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Was sind wir bereit zu opfern für einen Freund? 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China jeft mehr Raum an dem Nächsten als das, dass er sein Leben für seine Freunde jeft. Dort ist in Johannes 15, Vers 13, sagt es das. Also das meint der heiße Ausdruck von einem Leib zu einem Freund ist, wenn man bereit ist, sein Leben für den anderen zu geben. In den meisten Fällen wird das nicht neidisch sein. Ich bin noch niemals in eine Situation gekommen, wo ich soll mein Leben für meinen Freund geben. Aber die Frage ist, wie groß ist unser Leib, das wir zu einem Freund haben? 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Er kann seinem Freund das Leben nicht mehr erraten. Aber er weiß, dass seine Leib zu dem anderen so groß wird, dass er bereit wird, sein eigenes Leben dafür zu geben. Und der andere wird sich so sicher, dass sein Freund kommen wird, der kann darauf warten und kann ganz darauf vertrauen. Das ist eine bewegende Geschichte. Wenn ich, als ich das zum ersten Mal hörte, dann habe ich mir gedacht, was wie schön ist das, wenn man so einen Freund hat. Aber wie traurig ist das auch, wenn man sein Leben für einen anderen Mensch lassen muss, besonders wenn das in diesem Fall nicht wörtlich was hilft. Aber wo ist das in unserem Leben? So ist es hier zu sehen, ich hoffe, dass du und ich, dass wir niemals in diese Situation kommen, dass wir uns Leben für einen Freund geben. Das Vers, den wir erst gelesen haben, den hat Jesus mal gesagt. Und er hat das getan. Er hat sein Leben für seine Freunde gelassen. Aber nicht nur für seine Freunde, er wird sogar bereit, auch für seine Feinde zu sterben. Und wenn wir ehrlich sind, dann sind wir alle in einem Moment Jesus seine Feinde gewesen. Damals, als wir noch nicht von ihm wussten, damals, als wir dort noch nicht begriffen hatten, dass er uns lebt und dass er unsere Sünde vergeben hat, damals ist er alle gestorben für uns. Als wir kleiner wären, als wir auch unschuldig wären, als wir das noch nicht mal wussten, dass wir Sünde hatten, dann ist Jesus allfangs gestorben. Und dort gibt viele Menschen auf der Welt, die das Geschenk von der Sündenvergebung nicht annehmen wollen. Für den ist Jesus umsonst gestorben. Er hat sein Blut gegeben, er hat sein Leben gegeben. Und viele Menschen lehnen das Geschenk auf. Ich denke manchmal so, dass es, als wenn ein Junge sich vielleicht sehr ein Bicycle wünscht oder irgendein anderes Fertig, und er in des Tages gibt sein Vorderarm, sagt er, hier, das ist das Geschenk, was ich dir geben will. Und dann wird er zu seinem Papa sagen, nee, Papa, willst du was? Ich sehe, was nicht der falsche Rand. Ich kann das auch wieder tun. Wie würde alle sagen, nee, der ist ja nicht ganz gescheit. Wenn der Vorderarm oder wo man das Geschenk will, warum wird er das nicht annehmen? Besonders, wenn das ja ein großer Wunsch ist, was er hat in seinem Hort. Aber kreuzen dann manche Menschen dort mit Jesus. Sie wünschen sich Frieden in ihrem Herzen. Sie wünschen sich eine gute Beziehung mit Gott. Sie wünschen, dass ihr Leben in Ordnung kommt. Aber sie nehmen das Geschenk von der Sündenvergebung nicht an. Jesus ist gestorben für seine Freunde, aber auch für seine Feinde. Wenn du ein Feind Jesus gewesen bist, but nu, dann nimm das Geschenk an. Und wenn du glaubst, dass du ein Freund von Jesus gewesen bist, dann möchte ich dir auch sagen, nimm das Geschenk an. Dort passiert nur einmal im Leben, dort Jesus sein Leben gibt für die Jungen, die am Arm sind. Hei, wir bereit dazu. Sein Leben zu uns wird so groß, dass sein Leben am nicht zu schuld wird dafür. Und dort hängt von dir und von mir auf, auf wie wörtlich Jesus seine Freund sein will. Wir können nicht seine Freund werden, ohne das Geschenk anzunehmen. Darum möchte ich dich von dort beten, dass du dort ist, was die Bibel sagt. Nimm das Geschenk an, weil Jesus ist für seine Freunde und für seine Feinde gestorben.
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0: Bibelfers für von dir. 1. Korinther, Kapitel 15, Versen 1 bis 12. Christus ist vom Tod abgestanden.
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0: 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Korinther, Kapitel 15, Versen 1 bis 12.
2: Unser Vater im Himmel, geheiligt werde dein Name, dein Reich komme, dein Wille geschehe, wie im Himmel, so auf Erden. Unser tägliches Brot gib uns heute und vergib uns unsere Schuld, wie auch wir vergeben unser Schuldigern. Und führe uns nicht in Versuchung, sondern erlöse uns von den Übel. Denn dein ist das Reich, und die Kraft, und die Herrlichkeit, in Ewigkeit. Amen.

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Die Menschen, wo das lesen deide oder lesen solle, die kannte das Alte Testament. 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Oder auf das erfüllt würde. Das soll wiese, dass hier Jesus dort erfälle deit, was über den Messias im Alten Testament gesagt worden wäre. In diesem Sinn ist das Matthäus-Evangelium auch das Verbindungsglied oder das Taubpinsel zwischen dem Alten und Neuen Testament. Er will klarmachen, dass das Alte Testament in dort, was er nun schreiben wird, taubgehören wird. Das ist eine Geschichte, die jetzt wieder. Das wies, dass Jesus nicht eine neue Religion bringen wird, eine ganz neue Gruppe von gläubigen Menschen anfangen will. 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

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Wer noch auf den Tau in der Church gehen wird, der hat bestimmt all von vielen Gleichnissen gehört oder von vielen Wunder Jesu. Und ganz sicher sind einige Geschichten, die immer wieder vorkommen, dann um Weihnachten und um Ostern oder Karfreitag. Und dadurch auch weinst ein Bet bekommt. Aber wie's wie diese Übersicht über die Bibel und nun im Matthäus-Evangelium sind, möchte ich die ganz besonders Mut machen, kurz deine Bibel in der Hand zu nehmen und das Matthäus-Evangelium mal ein wenig anzusehen. Du magst das vielleicht nicht kurz alles durchlesen, aber sei einmal auf die eine Bibelfarge aus dem Alten Testament du entdecken kannst, oder ob du das Wort erfüllt finden kannst, das in dem Buch 18 Mal vorkommen wird. Beim Lesen von diesem Buch wird die Übung noch ein jet andere abfallen. Matthäus hat eine ganze Reihe von Jesus in der Rede abgeschrieben. 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Dann fingen wir im Kapitel 10 eine Predigt oder eine Unterweisung über das Reich der Apostelamt. Im Kapitel 13 haben wir eine Sammlung von Gleichnissen über das Himmelreich. Das sind Predigten, die Jesus dem Volk in den Jünger verteilen wird. Und dann haben wir noch eine ganz klare Strophrede jenes der Pharisäer und der Schriftgelehrte, die Blinde religiöse Führer vom Volk seine Welle. Und dann sagt Jesus noch einiges über die Zukunft und über das Ende von alle Dinge. Und so ist kein anderer von den vier Evangelien, der Matthäus der Rede und Predigte von Jesus abschrieben. Und dabei berichtet Matthäus auch über Jesus seine Heilungen, seine Wunder und viele andere, was er gesagt hat. Von seiner Geburt und von seinen Lieden und von seinen Sterben. Taubpfoten kennen wir über das Evangelium nach Matthäus folgende Zeile. 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
weil dort das Erfälle vom Alten Testament ist. 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
4: Die Glocke wies nie auf. 8 Minuten.

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0: Der Glocke ist nicht voll mit 29.
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Beim Lesen von diesem Buch wird die Übung noch ein jet andere abfallen. 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
1: Die Glocke ist nicht 3 mit 41 Minuten.

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0: 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Christus ist vom Tod abgestanden.
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Wir hören nun noch ans Hofstundjet-Programm Wort passiert. Wir reden von unserer Geschichte, von unserem Hintergrund als plottdeutsche Menschen, von wo die abstünden und wo wir von herkommen.

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